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1: Hallo Internet, was geht ab? Hier ist Call It A Day. Mein Name ist Jan Oben und ich freue mich wie bekloppt, dass ihr wieder mit dabei seid. Es ist höchste Zeit für ein frisches Set für euren Feierabend und das kommt heute von Ego Fresh aus Bremen. Wir beide sind uns immer wieder auf unterschiedlichsten Wegen über den Weg gelaufen und haben jedes Mal festgestellt, dass wir einen sehr ähnlichen Musikgeschmack haben. Von daher freue ich mich sehr, dass er hier ein Set für die Sendung gebastelt hat und wünsche euch viel Spaß damit und einen schönen Feierabend.

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Liebe Leute, das war's für heute mit College Day. Das Set heute kam von Eggefresh aus Bremen. Gibt es auch nochmal zum Nachhören bei Soundcloud. Wir sind in einem Monat hier wieder auf Sphere Radio für euch mit dabei. Bis dahin wünsche ich euch nur das Allerbeste. Macht es gut. 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
1: Hallo Internet, was geht ab? Hier ist Call It A Day, mein Name ist Jan Oben und ich freue mich wie bekloppt, dass ihr wieder mit dabei seid. Es ist höchste Zeit für ein frisches Set für euren Feierabend und das kommt heute von Ego Fresh aus Bremen. Wir beide sind uns immer wieder auf unterschiedlichsten Wegen über den Weg gelaufen und haben jedes Mal festgestellt, dass wir einen sehr ähnlichen Musikgeschmack haben. Von daher freue ich mich sehr, dass er hier ein Set für die Sendung gebastelt hat und wünsche euch viel Spaß damit und einen schönen Feierabend.

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Liebe Leute, das war's für heute mit College Today. Das Set heute kam von Eggefresh aus Bremen. Gibt es auch nochmal zum Nachhören bei SoundCloud. Wir sind in einem Monat hier wieder auf Sphere Radio für euch mit dabei. Bis dahin wünsche ich euch nur das Allerbeste. Macht es gut. 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
1: Ja, das ist wohl eine Frage, die sich alle Menschen, die hier in Sachsen wohnen, bestimmt schon mal gestellt haben an der einen oder anderen Stelle. Und damit aber hallo und herzlich willkommen erstmal zu unserer neuen Folge Bei uns doch nicht. Eva und ich, Anna, wir sind noch hier und wir haben auch erstmal nicht vor, wegzugehen.
2: Ja, wir müssen ja noch hier bleiben, um für euch weiter den Podcast zu machen. What to do? Genau, aber wen ihr gerade gehört habt, das war Arne Semsrott. Der hat im Juni 2024 das Buch Machtübernahme geschrieben. Und die Frage darin, was passiert, wenn RechtsextremistInnen regieren? Und Ende August hat Arne Semsrott das Buch in Leipzig vorgestellt. Und daraus machen wir heute quasi so eine Special-Folge.
1: Mit auf dem Podium bei der Lesung damals im August war auch Sandra Münch vom Verein Bon Courage aus Borna, die dort solidarische Geflüchtetenarbeit machen. Und außerdem haben wir ein Interview mit Mo geführt. Mo ist in queerfeministischen und antirassistischen Bewegungen aktiv. Mo kommt aus Polen und erzählt uns aus dieser Perspektive, was eine rechte Machtübernahme für Auswirkungen auf Aktivismus haben kann.
2: Genau, so viel zum heutigen Plan. Jetzt hören wir aber erstmal die Nachrichten des Monats.
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0: Zweiter Zehnter. Rassistische Gesänge in einer Kneipe in Leipzig-Volkmersdorf.
4: In der Gaststätte Käfer feiert eine Gruppe von etwa 2 Dutzend Personen einen Geburtstag. Um 0 Uhr singen die Personen, die augenscheinlich im Alter von 18 bis 20 Jahren sind, ein Geburtstagslied und stellen sich für ein Gruppenfoto auf. Kurze Zeit später beginnt die Personengruppe unvermittelt die rassistische Parole Deutschland den Deutschen, Ausländer raus, im Rhythmus des Songs L'amour toujours von Gigi D'Agostino zu grölen. Umstehende oder Angestellte der Gaststätte greifen nicht ein. Bekannt geworden ist die rassistische Version des Lieds, weil es auf einem Freisitz einer Sylter Bar von jungen Menschen gesungen wurde, die sich dabei filmten und es ins Internet stellten. Es folgte öffentliche Empörung und die strafrechtliche Verfolgung wegen Volksverhetzung. In der folgenden Berichterstattung wurde deutlich, dass diese Version des Lieds bundesweit auf Veranstaltungen, Festen und Feiern gesungen wurde.
0: 2.10. Ku Klux Klan-Sticker am Bahnhof Beucher in Brandes.
4: In Beucher wird am Bahnhof ein Aufkleber mit der Aufschrift Ku Klux Klan White Power an einer dort aufgestellten Ladesäule gesichtet. Der Ku Klux Klan war oder ist ein rassistischer Geheimbund aus den USA, der sich mit dem Ziel der fortwährenden Unterdrückung und Versklavung der schwarzen Bevölkerung in den USA gegründet hat. Zu seiner Blütezeit um 1924 hatte der Klan ca. 4 Millionen Mitglieder.
0: 10.10. Rassistische Äußerungen eines Baggerfahrers in Leipzig-Thekla.
4: In rechten Social-Media-Kanälen macht ein Video eines Baggerfahrers die Runde. In diesem echauffiert er sich über die Sanierung einer Unterkunft für Geflüchtete im Leipziger Stadtteil Thekla. Hier werde alles für neue Messerstecher neu gemacht. Zukünftig hier wohnende Geflüchtete nennt er neue Mörder. Die Echtheit des Videos kann nicht überprüft werden. Es wurde zumindest vor Ort aufgenommen. In Thekla gab es bereits einen Brandanschlag auf die zukünftige Unterkunft, eine Demonstration gegen diese sowie rassistische Stimmungsmache im Stadtbezirksbeirat.
0: 11.10. Antisemitische Kunst im Hafenkombinat in Leipzig-Neulindenau.
4: Im Hafenkombinat an der Plautstraße 27 befinden sich Ateliers sowie ein Ausstellungsraum. In diesem stellt unter anderem der Künstler Antje Dünjumovic gerade seine Bilder aus. Eines der Bilder zeigt im unteren Bereich einen stilisierten orthodoxen Juden mit Zylinder und Schläfenlocken mit einer auffälligen langen Nase. Die lange Nase ist ein antisemitisches Klischee und basiert auf einer rassistischen Zuschreibung, die unter anderem in Karikaturen des Nationalsozialismus verwendet wurde. Aus dem Kopf des Juden steigen 7 Raketen empor. Neben den Raketen sind mehrere Davidsterne gezeichnet. Das Bild macht Juden und Jüdinnen für Gewalt, Krieg und Tod verantwortlich und verwendet dafür eine antisemitische Bildsprache. Der Künstler veröffentlichte bereits 2023 ein Bild eines Hakenkreuzes aus Türklinken, versehen mit der Erklärung RIP, kurzgelebte faschistische Republik Corona auf Instagram.
0: 15.10. Rassistische Kundgebung der Freien Sachsen in Torgau.
4: In Torgau demonstrieren einige wenige Personen gegen die mögliche Errichtung einer Unterkunft für 170 Geflüchtete in dem ehemaligen Hotel Brauhof am Marktplatz. Das Landratsamt prüft derzeit das Objekt. Eine Entscheidung ist noch nicht gefallen. Bereits im Vorfeld wurde eine Petition gestartet. Die AnwohnerInnen seien der Meinung, eine solch große Unterkunft für Asylbewerber gehöre nicht in ein zentrumsnahes Wohngebiet. Die Kundgebung wird von den Freien Sachsen organisiert. Anmelder ist der Freie Sachse Kader Stefan Trautmann. Er begrüßt die Teilnehmenden und moderiert die Veranstaltung. Teilnehmende der Kundgebung tragen Sachsenflaggen. Weiterhin ist eine schwarz-weiß-rote Flagge zu sehen. Der Fahnenträger äußert, dass das Deutsche Reich noch immer existiere, die BRD GmbH sei eine Übergangsregierung, Deutschland kein souveräner Staat. Der Krieg in der Ukraine sei gelenkt, hinter diesem würden fremde Interessen stehen. Damit vertritt er Reichsbürgerpositionen und Verschwörungsnarrative. Bei der parallel stattfindenden Sondersitzung des Stadtrats soll eine Resolution gegen die Unterkunft verabschiedet werden. Die Stadtratsfraktionen hatten sich bereits im Vorfeld auf diese geeinigt.
2: Und damit zurück zu unserem Thema. Der rote Faden dieser Folge ist die Lesung von Arne Selmsrott aus seinem Buch Machtübernahme, das er im August 2024 in Leipzig vorgestellt hat, also noch vor den Landtagswahlen in Sachsen. Und die Veranstaltung fand damals in der Galerie Kupp statt und wurde von Clara Bünger, Flucht- und rechtspolitische Sprecherin der Linken im Bundestag, organisiert und auch moderiert.
1: Genau, vielleicht noch mal kurz zur Persona Arne Selmsrott. Er ist Journalist, Aktivist und Politikwissenschaftler. Er leitet Frag den Staat, also ein Portal für Recherche und Informationsfreiheit. In seinem aktuellen Buch schreibt Arne darüber, was passiert, wenn die Extremrechte tatsächlich die Macht übernehmen würde. Viele Szenen waren als Dystopie gedacht und haben sich aber dann schon innerhalb von wenigen Wochen oder Monaten tatsächlich realisiert. Wir hören mal rein.
5: Wahlnacht. Es ist Sonntag, 18.03 Uhr, Wahlnacht. In Erfurt, Dresden und Berlin knallen die Sektkorken. Die AfD hat bei den Wahlen so viele Stimmen wie noch nie geholt. 31%, stärkste Kraft. Die Fernsehkameras fangen in den Parteizentralen von SPD und Grünen geschockte Blicke ein, aber wirklich überrascht ist niemand. Der Erfolg der AfD hatte sich angekündigt. In den Umfragen vor der Wahl war die rechtsextreme Partei teilweise sogar noch stärker gewesen. Ihre rassistischen Wahlplakate schreckten die Wähler nicht ab und schienen auch im Wahlkampf nicht hinderlich zu sein. Im Gegenteil. Dass die Regierung kurz vor der Wahl noch ein Law-and-Order-Programm beschlossen hatte, das Abschiebungen weiter erleichtern und das Gendern auch an Hochschulen verbieten sollte, kam der rechten Oppositionspartei gelegen. Ihre Themen dominierten den Wahlkampf, ihre Leerstellen in den Bereichen Soziales und Bildungspolitik spielten kaum eine Rolle. Jetzt ist sie klare Wahlsiegerin. Kurz nach der Verkündung der ersten Prognosen tritt die Parteispitze vor ihre jubelnden Anhänger. Ihr Vorsitzender schreit freudetrunken ins Mikrofon: Jetzt holen wir uns das Land zurück! Gleichzeitig fordert er von der Union, den Wählerwillen zu respektieren und gemeinsam mit der AfD eine Koalition fürs Vaterland einzugehen. Beatrix von Storch steht auch auf der Bühne. Sie trägt eine Mütze mit der Aufschrift Make Germany Great Again. Als die Hochrechnungen bestätigen, dass eine Regierung ohne Beteiligung der AfD kaum möglich sein wird, weil einige Parteien an der 5%-Hürde scheitern und die CDU nicht mit der Linkspartei zusammenarbeiten will, werden in der ARD die Parteivorsitzenden interviewt. Der CDU-Vorsitzende, der noch während des Wahlkampfs ausgeschlossen hatte, mit der AfD zu koalieren, spricht jetzt die Möglichkeit an, eine AfD-Minderheitsregierung zu tolerieren. Das Wichtigste sei, so der Vorsitzende, das Land vor dem Chaos zu bewahren. Er betont die staatspolitische Verantwortung der Union. Als die ARD-Moderatorin dem AfD-Vorsitzenden in der Elefantenrunde kritische Fragen zu seinen frauenfeindlichen Aussagen im Wahlkampf stellt, ergießt sich in den sozialen Medien eine Flut aus Hass und Hetze über sie. So dürfe man nicht mit einem Wahlsieger sprechen, kommentiert ein Kolumnist der Welt in einem hastig geschriebenen Online-Text, der auf X, das ist Twitter heutzutage, andersrum, vielfach geteilt wird. Immerhin sei die AfD demokratisch gewählt, steht da drin. Dass die Partei demokratisch sei, behauptet niemand. Im Laufe des Abends wird deutlich, dass die CDU in manchen Bundesländern engere informelle Kanäle zur AfD unterhalten hat als allgemein bekannt. Man bereite sich an verschiedenen Orten schon seit geraumer Zeit auf eine gemeinsame Regierung vor, notfalls mit einem neuen CDU-Chef. Die AfD dürfe man nicht ausgrenzen, durch eine Regierungsbeteiligung könne man sie sicherlich entzaubern. Gleichzeitig gibt es Spontandemos vor den Parteizentralen von CDU und AfD. Vor dem Konrad-Adenauer-Haus in Berlin kommen einige tausend Menschen zusammen, protestieren gegen den Fall der Brandmauer gegen rechts außen. Derweil brennen in der Wahlnacht an zahlreichen Orten Unterkünfte für Geflüchtete, 17 insgesamt. Dutzende Menschen werden dabei verletzt. Die Landeskriminalämter ermitteln, ein Fremdverschulden könne nicht ausgeschlossen werden. Am nächsten Morgen bleibt die Meldung über die Anschläge aber nur eine Randnotiz. Die anstehenden Koalitionsverhandlungen zwischen AfD und CDU bestimmen die Nachrichten. Und jetzt?
2: Ja, good catch, würden wir mal sagen. Und diese Koalitionsverhandlungen zwischen CDU und AfD scheinen ja jetzt auch nicht mehr allzu unwahrscheinlich. Allerdings macht Arne auch deutlich, dass die Gefahr nicht allein in einer Mehrheit oder direkten Regierungsbeteiligung der AfD liegt.
5: Um das Leben schlechter zu machen, braucht die frisch im Amt angekommene AfD-Regierung keine neuen Gesetze. Sie kann die bestehenden ausnutzen, die ihre Vorgängerregierung verabschiedet haben. Viele Rechtsnormen lassen Beamten Ermessens- und Beurteilungsspielräume offen, die ein Verschieben nach rechts möglich machen. Bestes Beispiel dafür ist die Asyl- und Migrationsgesetzgebung. Sie ermöglicht schon jetzt umfangreiche Eingriffe in die Grundrechte von Betroffenen, von der Überwachung bis hin zur Abschiebung. Diese Maßnahmen werden bisher zwar oft eingesetzt, aber nicht immer voll ausgenutzt. Hinter vorgehaltener Hand erklärt ein dafür verantwortlicher Beamter in einem großen Bundesministerium: Mit den bestehenden Gesetzen kann jetzt noch viel mehr Menschen das Leben zur Hölle gemacht werden. Dafür braucht man keine neuen Regelungen. Eine Behördenleitung kann in bestimmten Bereichen ohne die Zustimmung eines Parlaments Verordnungen erlassen und über interne Verwaltungsvorschriften Beamte lenken und auf Linie bringen. Die Beamte können angewiesen werden, innerhalb bestehender Gesetze anders zu arbeiten als bisher. Besonders deutlich wird das am Beispiel der Ministerien, die für die AfD am wichtigsten sind, den Innenministerien. Gelingt es der AfD, diese auf Bundes- oder Landesebene zu übernehmen, erhält sie unter anderem über die Polizei, Geheimdienst und Asylbehörden Macht. Wie geht ein AfD-Politiker vor, der Innenminister wird? In einem Bundesland weist er beispielsweise die Polizei an, Kontrollen in Bezug auf bestimmte Delikte auszuweiten, die im Zusammenhang mit Drogenkriminalität stehen. Auch Bagatelldelikte sollen konsequenter verfolgt werden als bisher. Offiziell erklärtes Ziel ist es, die Kriminalitätsrate zu senken. Dafür sei es wichtig, entschieden aufzutreten. Die Polizisten sollen Razzien und Kontrollen in Shisha-Bars und Dönerimbissen weiter verstärken. Und unter dem Vorwand, Clan-Kriminalität zu bekämpfen, sollen sie auch in bestimmten Regionen verstärkt Kontrollen von Personen auf der Straße durchführen, die einer Clan-Struktur zugehörig sein können. Dabei gilt die Vorgabe, stets auf die Sicherheit der Beamten zu achten und Provokationen mit Härte zu begegnen. Als Rechtfertigung für diese Verschärfung dienen der AfD die ausufernden Debatten zu dem Thema in zahlreichen Medien. Hinter den Kulissen heißt es, mit ausreichend Druck könnten mehr Menschen zu einer freiwilligen Ausreise aus Deutschland gedrängt werden. Der Minister gibt der Polizei möglicherweise auch den Auftrag, nach dem Vorbild der Berliner Polizei einen Sonderbericht zur Kriminalität von Roma und Sinti anzufertigen und bei der Anfertigung von Statistiken ein besonderes Augenmerk darauf zu legen, welche Merkmale Tatverdächtige in diesem Sinne aufweisen. Das alles führt die Linie vorheriger Innenminister fort, verstärkt dabei aber deren diskriminierende Elemente. Die Betroffenen merken es zuerst. Für Eliteeinheiten kündigt der Innenminister neue Ausrüstung an, darunter nach dem Vorbild von Sachsen neue Polizeipanzer mit Maschinengewehren und neue Handgranaten, die die Kompromisslosigkeit der Polizeitruppe symbolisieren. Den neuen Präsidenten des Landesamts für Verfassungsschutz weist der Minister an, zu prüfen, ob die Partei Bündnis 90 Die Grünen durch ihre Verbindung zu den linksextremen Aktivisten der letzten Generation möglicherweise als Verdachtsfall eingestuft werden könnten. Das Personal für die Prüfung wird aus dem Phänomenbereich Rechtsextremismus abgezogen. Als es dagegen Protest gibt und interne Planungsdokumente aus dem Ministerium immer häufiger an die Öffentlichkeit gelangen, werden die internen Regelungen zur Verschwiegenheit verschärft. Es beginnt eine frenetische Suche nach Maulwürfen in den AfD-geführten Behörden. Gleichzeitig verfügt der Minister die Einstellung von Disziplinarverfahren gegen Beamte, die zuvor durch die Teilnahme an rechtsextremen Chatgruppen aufgefallen waren. Da das Ministerium gegenüber der Presse keine Auskünfte zu Disziplinarverfahren gibt, fällt dies aber öffentlich kaum auf. Ist der Ton für die volle Härte des Rechtsstaats gesetzt, wie der AfD-Innenminister seinen Vorgänger nennt, wendet er sich dem Thema Migration zu. Man müsse wohltemperierte Grausamkeiten aushalten lernen, verkündet er.
1: Auch hier sieht man, die Realität hat diese scheinbare Dystopie schneller eingeholt, als man denkt.
5: Also, was wirklich interessant ist bei diesem Asylteil, ist, dass da dann zum Beispiel drinsteht, ich habe das im Januar vor allem geschrieben, er kündigt erstmals Abschiebung an, unter anderem wieder nach Iran, Afghanistan und erstmals nach Syrien. Na, also so Sachen, die jetzt schon komplett überholt sind, wo ich auch merke, ich bin ganz schön naiv gewesen beim Schreiben davon. Genau, ihr könnt mal ein Ministerium, werft mal ein Ministerium rein, dann kann ich davon noch was vorlesen. Ein Ministerium? Bildung. In einem Bundesland erklärt der AfD-Bildungsminister, die Bildungsstandards der bundesweiten Kultusministerkonferenz seien nicht mehr zeitgemäß. Mit seinem Veto blockiert er die weitere Arbeit des Gremiums. Er lässt, wie schon vor der Wahl angekündigt, für alle Schulen seines Landes einen neuen Lehrplan erarbeiten, der die Erfolge der deutschen Geschichte besonders betonen soll und einen Schwerpunkt auf die Feststellung legen soll, dass es nur zwei biologische Geschlechter gibt. Parallel dazu wird das Gendern überall verboten, um einer Frühsexualisierung der Kinder entgegenzuwirken. Sollten Schüler gendern, müsste sich dies auf die Notenvergabe auswirken. Auch noch so überholt jetzt von der Realität. Der Genderforschung an Hochschulen will er staatliche Gelder entziehen. Vorgaben zur Inklusion sollen überprüft werden. Sein Vorschlag, in Schulen morgens das Singen

0: der irgendwo in der Zukunft liegt, sondern auch schon an den vielen, vielen kleinen und großen Verschiebungen nach rechts die Gefahr ernst zu nehmen.
1: Ähnlich beschreibt es auch Sandra Münch von Bonn Courage aus Borna, die zusammen mit Arne an dem Abend auf dem Podium sitzt.
2: Genau, also wir machen solidarische Geflüchtetenarbeit, die so aussieht, dass wir einerseits Beratungsangebote im Asyl- und aufenthaltsrechtlichen Bereich für geflüchtete Menschen haben und zum anderen, dass wir halt versuchen, Geflüchtete zu empowern, selbst zu ermächtigen und Selbstorganisationen zu fördern, indem wir halt versuchen, unsere Ressourcen, die wir haben als Verein, anderen Gruppen zur Verfügung zu stellen. Also es sind jetzt nicht nur finanzielle Ressourcen gemeint, sondern es geht halt auch darum, dass wir Netzwerke haben, dass wir Kontakte haben, Zugänge, dass wir es vielleicht auch leichter haben, weil wir gewisses Vorwissen haben. Und wir versuchen das halt weiterzugeben, zu teilen, um andere zu ermächtigen und sozusagen zu bestärken. So, das ist, glaube ich, im Kern beschrieben, das, was wir machen. Aber wir machen auch ganz niedrigschwellige Sachen, Begegnungsarbeit und klar.
0: Und mit dieser sehr niedrigschwelligen und extrem wichtigen Arbeit stößt aber auch Bon Courage immer wieder auf Widerstände.
2: Ja, also wir mussten schon immer vorsichtig sein und ich glaube jetzt einfach, dass in den letzten Jahren hat sich ja doch, ich würde es bejahen, dass sich das in den letzten Jahren auf jeden Fall nochmal intensiviert hat, weil eben auch dieser Rechtsdruck da ist und viele PolitikerInnen darauf aufspringen und wir als ein Verein, der eigentlich sich für Menschenrechte einsetzt und für Geflüchtete, für die Rechte von Geflüchteten ständig in so einer Rechtfertigung sind, dass wir halt was für unsere Gesellschaft machen, was eigentlich alle vertreten, die demokratische Werte gut finden. Ich finde, wir sind mehr in den letzten Jahren in so eine Rechtfertigungsposition gedrängt worden, noch mehr. Und ich glaube, das passiert auch, ich glaube schon auch, dass es aus verschiedenen Ebenen Angriffe gibt.
1: Ein ganz konkretes Problem ist dabei wie immer Geld. Das gibt es für Demokratiearbeit viel zu wenig. An Menschen, die sich in demokratischen, antirassistischen, feministischen, sozialen und kulturellen Projekten engagieren, mangelt es eigentlich nicht. Das sagt zumindest Arne.
3: Diesen Aufstand der Anständigen, den gibt es ja schon und den gibt es seit vielen Jahren. Im sächsischen Zittau arbeitet Dorothea Schneider im Verein Augen auf. Seit 20 Jahren beobachtet sie in ihrer Vereinsarbeit die tief verwurzelten rechtsextremen Netzwerke in der Region und sie informiert darüber, organisiert Kulturveranstaltungen, Integrationsprojekte und antirassistische Fußballturniere. Dafür wurde Augen auf mehrfach ausgezeichnet, unter anderem mit der Theodor-Heuss-Medaille. Und obwohl der Verein in seiner Region, die von vielen etablierten Parteien schon aufgegeben wurde, die Fahne der Demokratie hochhält und dafür massiv von rechts bedroht wird, ist die Finanzierung seiner Arbeit grundsätzlich unsicher. Dauerhaft gute Arbeit vor Ort kann man nur machen, wenn Geld da ist, sagt Schneider. Hauptamtliche Stellen kosten viel, aber weder von staatlicher Seite noch von privaten Geldgebern gibt es mehrjährige Strukturförderung. Woher das Geld kommen soll, ist dem Verein eigentlich egal. Hauptsache, sie können ihre Arbeit machen. Es ist eine absurde Situation. Da gibt es Menschen, die genau das umsetzen, was Politiker in ihren Sonntagsreden fordern. Sie halten zusammen, stehen für die Demokratie ein, engagieren sich, trotzen der Einschüchterung und den Drohungen und erhalten doch kaum konkrete Unterstützung, keine Rückendeckung, um ihre Arbeit sicher weiterführen zu können. Das Problem der demokratischen zivilgesellschaftlichen Arbeit ist im Prinzip, dass die Engagierten sie aus Überzeugung machen und die Arbeit für den Staat so wahnsinnig billig ist. Für das größte Demokratie-Leuchtturmprojekt der Bundesregierung Demokratie Leben stehen rund 200 Millionen Euro im Jahr zur Verfügung. Zum Vergleich, so viel gibt die Bundesregierung 2024 für 3 neue Luxushubschrauber der Flugbereitschaft aus. Die gescheiterte Rettung von Galeria Kaufhof kostete 590 Millionen Euro, der Cum-Ex-Skandal 32 Milliarden Euro. 200 Millionen Euro sind nicht genug. Es sollten 200 Milliarden Euro sein, die die Bundesregierung für Demokratie Leben ausgibt. Warum so viel? Wer vom Staat Millionen erhält, ist anerkannt. Wer Milliarden erhält, ist tatsächlich wichtig. Die Infrastruktur unserer Demokratie sollte es uns wert sein.
0: Milliarden statt Millionen, das ist tatsächlich schwer greifbar, was das genau heißen würde. Und Arne hat gute Beispiele dafür.
3: 1 Million Sekunden entsprechen 11 Tage. 1 Milliarde Sekunden entsprechen 31,7 Jahren. 1 Million Meter sind 1000 Kilometer, also ungefähr die Entfernung von Hamburg nach Wien. 1 Milliarde Meter sind 1 Million Kilometer, also ungefähr 3-mal die Entfernung von Hamburg zum Mond. Milliarden Euro für die Demokratie.

0: Demokratie wäre nicht nur ein klares Zeichen, sondern würden Demokratieinitiativen auch endlich flächendeckend widerstandsfähiger machen. Ist das finanzierbar? Klar. Die Schuldenbremse im Bundeshaushalt mag ein Hindernis darstellen, aber mit einem Sondervermögen Demokratie könnte der Staat Schulden aufnehmen. Was für die Bundeswehr möglich ist, sollte auch für die Demokratieförderung drin sein. Sondervermögen können nur in Krisenzeiten aufgenommen werden und die Demokratie ist in einer Krise. Sind Räume für die Demokratie schlecht finanziert, sind sie anfälliger für Attacken durch die AfD.
1: So beschreibt es auch Sandra von Bon Courage.
2: Und wir stellen uns schon sehr regelmäßig die Frage, wie wir resilienter werden können. Also was können wir machen? Wie können wir zum Beispiel Fallstricke bei Abrechnungen in der Buchhaltung verringern? Und wie gesagt, auch wie können wir unabhängiger werden? Also wir beziehen jetzt gerade aktuell sehr viel Geld von Landesmittel und genau, und das ist halt jetzt gerade einfach die Gefahr, dass es die Perspektive nicht mehr gibt, zumindest nicht mehr in der Form, wie es jetzt in den letzten Jahren war, oder vielleicht auch nicht in der Form, wie wir es akzeptieren können. Und da ist schon die Frage, wie wir uns anderweitig aufstellen können. Und wir orientieren uns da auch sehr auf Bundesebene, orientieren uns da sehr an auch privaten Fördermittelgebern. Wobei hier aber auch zu sagen ist, dass es eigentlich nicht das ist, was wir wollen, weil wir wollen eigentlich, also wir machen wichtige Arbeit und wir wollen eigentlich auch, dass der Staat uns dafür finanziert, weil das wichtige Arbeit ist.
3: Hinzu kommen tatsächlich auch Diskussionen um ein Neutralitätsgebot, das der Sächsische Rechnungshof fordert und dem sich alle zivilgesellschaftlichen Projekte fügen sollen, die mit staatlichen Mitteln gefördert werden.
2: Also es ist jetzt auch noch nicht gesetzt, aber es ist halt in Diskussion, dass quasi, oder es soll darauf hingewirkt werden, dass Vereine sich nicht mehr politisch oder Menschen, die Fördermittel bekommen, sich nicht mehr politisch äußern dürfen. Und das ist per se einfach absoluter Mist. So, also es steht in unserer Satzung, also wir müssen politisch sein, wenn ich mich für Menschenrechte einsetze oder äußere, bin ich politisch. Und das kann mir niemand abschreiben, was richtig ist. Ich darf nicht als Verein mich parteipolitisch äußern, aber dass mir das Politische abgeschrieben wird, das geht nicht. Und wir sind einfach politisch und ich glaube, das ist einfach mittlerweile auch jeder Verein, der sich für demokratische Werte einsetzt. Und genau, es ist halt eine sehr große Gefahr, die gerade hier läuft in Sachsen oder besteht in Sachsen.
3: Ein weiterer Faktor, der natürlich ganz entscheidend ist für die Hegemonie von rechten Diskursen, ist die Medienlandschaft. Wie werden Forderungen und politische Narrative aufgegriffen? Dazu hat auch Arne Semsrott in seinem Buch ein Kapitel geschrieben.
0: Durch ihre Anfälligkeit für spektakuläre Bilder und spektakuläre Aussagen werden Medien immer wieder zu Mitverantwortlichen bei der Verrohung des öffentlichen Diskurses. In diesem Zusammenhang müssen wir über Jens Spahn reden. Der CDU-Oppositionspolitiker und Ex-Gesundheitsminister stellt immer mal wieder Forderungen. Das passiert auffällend häufig. Wirklich, googeln Sie mal, Jens Spahn fordert. Alleine in dem politisch relativ ruhigen Zeitraum zwischen Mitte Dezember 2023 und Mitte Januar 2024 schaffte es Jens Spahn mit 8 verschiedenen Forderungen in die Schlagzeilen überregionaler Reichweiten starker Medien. Jens Spahn fordert, die Finanzierung von Moscheen über eine deutsche Stiftung zu regeln. Jens Spahn fordert längere Arbeitszeiten für Arbeitnehmer. Jens Spahn fordert, das Bürgergeld abzuschaffen. Jens Spahn fordert, die Rente mit 63 abzuschaffen. Jens Spahn fordert, die Verfassung zu ändern, um noch drastischere Vollsanktionen gegen manche Bürgergeldempfänger durchzusetzen. Aber nehmen wir uns mal eine Forderung von Spahn vor, die er im Oktober 2023 äußerte und die das ZDF handbuchartig schlecht vermeldete. Spahn hatte in einem Interview gefordert, dass Deutschland und die EU an den Außengrenzen zur Abschreckung physische Gewalt gegen MigrantInnen einsetzen sollten. Schockierende Forderung, die tatsächlich einfach menschenrechtswidrig ist. Die AfD-Politikerin Beatrix von Storch wurde für ähnliche Forderungen im Jahr 2015 noch stark kritisiert und musste dann zurückrudern. Spahn hingegen musste sich für gar nichts entschuldigen. Das ZDF titelte, basierend auf einer Meldung einer Nachrichtenagentur, Spahn für Gewalt bei irregulärer Migration. Und ich glaube, über Spahn könnten wir Ewigkeiten reden.
1: Und nicht nur über Spahn, sondern auch über einige lokale PolitikerInnen hier in Sachsen, wie zum Beispiel Michael Kretschmer, ebenfalls von der CDU.
2: Also Kretschmer schreibt sich auf die Fahne, eigentlich mit allen zu reden, aber es ist schon sehr augenscheinlich, dass er sehr gezielt auch einfach mit rechtsgesinnten Personen redet. Und ich, also wenn er mit allen reden würde, würde das für mich auch bedeuten, dass er mit mir redet. Und das meine ich jetzt gar nicht mit mir persönlich, sondern ich meine damit mit demokratischen Akteuren, mit Zivilgesellschaft. Das misse ich einfach. Also ich habe es nie erlebt. Ich krieg's, also wir sind vernetzt, sachsenweit. Und ich kriege das ehrlich gesagt nicht mit, dass da auch Interesse besteht, mit uns zu reden, unsere Perspektiven zu hören und genauso mit geflüchteten Menschen, mit migrantischen Menschen, die in Sachsen leben. Sicherlich wird es da Gespräche geben, aber ich sehe seine Meinung, also es spiegelt sich da nicht wieder. Also ich habe eher das Gefühl, er springt darauf auf und macht auch die Politik, was obliegt sozusagen den Rechtsdruck. Und genau, und das ist einfach genau die fehlende Haltung, die ich da einfach vermisse, nicht nur bei ihm, sondern bei sehr vielen anderen.
3: Die Perspektive von migrantisierten Menschen, von Geflüchteten zu hören oder auch die von Engagierten ist dabei ein zentraler Punkt im gesellschaftlichen Diskurs. Welche Erfahrungen werden ernst genommen? Welche finden Gehör? Welche gewinnen Einfluss auf die politische Landschaft und können entsprechend den gesellschaftlich bestehenden Hierarchien etwas entgegensetzen? Und sowas zeigt sich schon ganz konkret auch bei den einzelnen PolitikerInnen, wie in Sachsen eben bei Kretschmer.
2: Ich glaube, das macht tatsächlich viel aus. Also wenn er das so handhaben würde, würde, glaube ich, die Stimmung in Sachsen, also nicht nur er, aber so generell flächendeckend PolitikerInnen, wäre die Stimmung, glaube ich, ganz anders. Aber da sie eher aufspringen, heizt das alles mit an. Und genau, ich stolper da jedes Mal drüber. Also ich bin nun seit 2009 in der Geflüchtetenarbeit aktiv und ich weiß nicht, wie oft sich jährlich dieser Slogan, diese Forderung nach Straftäter, männliche Form, müssen abgeschoben werden. Und das wiederholt sich und es ist einfach so ein, also es sind immer dieselben Debatten. Ich kann es auch wirklich nicht mehr hören. Genau.
1: Dazu hören wir nochmal Arne Semsrott.
0: Was aber so ein interessantes Gedankenexperiment ist bei all diesen Sachen, die Spahn so äußert und wie mit ihm umgegangen wird, ist sich vorzustellen, wie damit umgegangen werden würde, wenn das von Höcke kommen würde oder von Poggenburg oder irgendwie sowas. Also wenn so eine Forderung wie gestern zum Beispiel, ne, Grenzen komplett dicht machen, EU-Recht aussetzen, das hat er ja auch noch gesagt, er hat ja irgendwie so eine Barrage von Sachen gesagt, wie empört darauf reagiert werden würde, wenn das aus Reihen der AfD kommen würde, eben auch, weil es aus Reihen der AfD kommt und wie das dann aber akzeptiert wird als irgendwie eine Meinung der Mitte, weil es von jemandem von der CDU kommt. Und das zeigt, glaube ich, so ein Problem in diesem Diskurs, dass es so eine Fokussierung auf die AfD gibt, die ja an sich, ne, das wollen wir auch, dass die ausgegrenzt werden und dass klar ist, was von denen kommt, ist schlecht. Aber es gibt nicht einen ähnlichen Fokus auf die AfD-Inhalte, also quasi nur auf die Hülle des Ganzen. Aber wenn dann halt die Inhalte von der CDU übernommen werden, dann ist tatsächlich das Scheunentor offen. Und wenn dann eine CDU das übernimmt, was die AfD ewig fordert, dann gibt es eben dagegen keinen Widerstand. Und was so interessant ist dann als Vergleich dabei, ist sich anzuschauen, wie die internationalen Schwesterparteien der CDU sich so entwickelt haben in den letzten Jahren. Es ist ja tatsächlich, wenn wir jetzt mal davon ausgehen, dass die Brandmauer, so brüchig sie auch ist, noch ungefähr hält, total ungewöhnlich, dass es sie gibt, weil die Schwesterparteien der CDU in Spanien, in Niederlanden, Italien, you name it, alle kooperieren mit den Rechtsaußenparteien. Anders in Ungarn, Fidesz ist selbst zu dieser Rechtsaußenpartei geworden. Also Fidesz von Orbán, das war die CDU Ungarns und die ist mit der Zeit so weit nach rechts gerückt, dass Jobbik, die Partei, die Nazi-Partei da war, so weit, die hatte gar keinen Manövrierraum mehr, dass die sich jetzt neu erfunden hat als christdemokratische Partei. Ja, die haben gesagt, wir sind die wahren Christdemokraten und vieles ist jetzt so weit rechts außen. Und das ist natürlich dann schon die große Frage, in welche Richtung geht die CDU denn unter einem Merz oder auch unter einem Kretschmer oder so. Gibt es einen historischen Sonderweg für die CDU in Deutschland oder geht es den Fidesz-Weg oder den Weg der Kooperation woanders?
1: Das ist natürlich die perfekte Überleitung, um Mo mit ins Boot zu holen. Mo ist Aktivistin im Bereich Queerfeminismus, Antifaschismus und Migration. Und Mo lebt zwar in Berlin, kommt aber aus Polen und ist auch im polnischen Kontext viel aktiv.
4: My name is Mo and I am originally from Poland, living in Germany in Berlin already for 7 or 8 years. And I used to be very much involved in queer feminist and anti-fascist movement when I still lived in Poland. And I am still as much as I can. So my activism is mostly dedicated to Polish struggles. 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
3: In Polen war die extrem rechte PiS, also Partei für Recht und Gerechtigkeit, zwischen 2015 und 2023 an der Macht. Polen wird deshalb oft als Beispiel herangezogen, um sich anzuschauen, wie ein autoritärer Staatsumbau von rechts konkret aussehen kann. Wir haben auch Mo danach gefragt, wie Mo diese Machtübernahme der PiS erlebt hat.
4: Yeah, this is not easy for me to track back because, as you probably know, Law and Justice, the right-wing party, was in power for 2 cadences, so 8 years, and it started almost 10 years ago. 9. 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
1: Mo hat also eine sehr ähnliche Einschätzung darüber, dass die Diskurse und Politiken der extremen Rechten auch sehr stark auf die konservativen und auch liberalen Parteien abfärben und sich dadurch die Politik insgesamt nach rechts verschiebt, auch wenn die extreme Rechte nicht direkt an der Regierung beteiligt ist.
4: 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So the whole strip of Poland that people are not allowed to enter unless they live there. 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
3: In Polen kommt dann aber auch noch der starke Einfluss der katholischen Kirche dazu.
4: 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They talk about politics on the Sunday service. So people who affiliate with the church, people who go to the church, people who see themselves as Catholic, sometimes they listen. So it's also quite homogeneous society. 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So I also don't know. I think people are scared, and the right-wing politicians, they're really good in ruling by fear, just by scaring people, by promising more safety, by promising more conservative traditional values. 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
1: Ähnlich wie in Deutschland gab es also tatsächlich auch in Polen viele Proteste und Demonstrationen, die sich für Demokratie und gegen den rechten Staatsumbau positioniert haben.
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3: Ein Beispiel dafür, sagt Mo, ist zum Beispiel, dass ein kleines anarchistisches Antirepressionsbündnis plötzlich überall bekannt war. Alle kannten die Nummer, alle kannten den Namen und haben immer da angerufen, wenn was passiert ist. Einfach, weil auch die Repression so krass viele Leute getroffen hat.
4: We also had quite a strong and quite unpleasant anti-queer, anti-LGBTQ community propaganda, including some bullshit words of the president of Poland. 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That would be the second example.
1: Und neben der Auseinandersetzung mit Repression und stärkeren queer-feministischen Kämpfen nennt Mo noch ein drittes Beispiel dafür, wie die Gesellschaft auch im produktiven Sinn auf die Regierung der extrem rechten Peace reagiert hat. Nämlich mehr Selbstorganisierung und Community Care, was auch noch Nachwirkungen der Covid-Pandemie sind.
4: And people started organizing, the society started organizing, like in many other countries in the world. 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And many of them survived till today, but the way they started being organized and initiated by someone was actually part of our anarchist movement in Warsaw.
3: Kommen wir damit aber auch nochmal zurück nach Deutschland. Hier gab es ja auch diese große Welle von Demokratiedemonstrationen, die nach der investigativen Reportage von Korrektiv über das Potsdam-Treffen von AfD, CDU und anderen Rechten losgegangen ist.
0: Das alles, also die Proteste, das alles führte aber nicht dazu, dass die Parteien im Bundestag verstanden, was die Demonstrierenden erreichen wollten. Sie begriffen auch nicht, dass derartige Proteste das Potenzial haben, rechtsextremistischen Parteien Wählerstimmen zu nehmen und demokratischen Vorhaben Rückenwind zu geben. Stattdessen zeigte sich, wie groß die Kluft zwischen der demokratischen Zivilgesellschaft und den Parteien inzwischen geworden ist. Anschaulich führte dies die Aktuelle Stunde im Bundestag vor Augen, die auf die Korrektiventhüllung folgte. Darin sagte Dirk Wiese, stellvertretender SPD-Vorsitzender, unter den 23,5 Millionen Menschen mit Migrationshintergrund in Deutschland seien, Zitat, auch viele Kaffeebesitzer, Späti-Betreiber und Restaurantbesitzer. Und ich sage es Ihnen ganz offen, Pasta, Pizza und Risotto, das ist doch, was dieses Land viel vielfältiger gemacht hat. Doch nicht die braune Graupensuppe, die hier auf der rechten Seite sitzt. Zitat Ende. Und ich sage es Ihnen ganz offen, wenn das die intellektuelle Flughöhe ist, auf der die AfD auf dem Bundestag bekämpft wird, dürfen wir nicht darauf vertrauen, dass die Forderungen der Demonstrierenden angemessen repräsentiert werden. Denn natürlich geht es bei der Diskussion um Vertreibungspläne nicht um Pasta, Pizza und Risotto. Vor allem alles nur italienische Gerichte, ne? Ja, ein bisschen. Wenn Menschen mit familiärer Migrationsgeschichte in den Augen der SPD immer noch über Verdienste oder kulinarische Aspekte definiert werden, statt über ihr Menschensein, ist das Teil des Problems. So, und danke für den Klatscher. Finde ich auch. Genau, und es gibt dann irgendwie aus der Politik dann irgendwie die Leute, so ein Olaf Scholz und Annalena Baerbock, die gehen dann zu den Demos hin und winken den Leuten schön zu und am Abend fordern sie dann den Aufstand der Anständigen. Aber es ist eigentlich die Frage, wo bleibt denn der Aufstand der Politiker, so derjenigen, die eigentlich was machen sollen?
1: Ja, dazu muss man auch noch ergänzen, dieser Aufstand der PolitikerInnen bleibt nicht nur aus. Repression gegen emanzipatorische und demokratische Bewegungen nimmt eher zu. Das schildert auch Mo für Warschau.
4: The repressions also reached for average person being on the street. So, because so many people were demonstrating, protesting, and were active, and they started organizing or joined different movements, it made clear that repressions can actually affect anyone, like old person being on the street or someone wearing certain colors or the group trying to block the demonstration of Nazi or whatever. It was not only activists, anarchists, radicals being repressed by the state or being beaten up by the police, but it could be anyone. Quite often older people, quite often women, quite often people protesting very peacefully. So I think the whole idea of like what repression is in terms of direct violence, the violence of the state, became present in people's consciousness.
1: Das führt natürlich einerseits, also jenseits von der konkreten, teilweise physischen Gewalt, die erlebt wird, auch zu der indirekten Repression, also dass sich Menschen weniger trauen, ihre Meinung zu äußern oder demonstrieren zu gehen, dass sie verunsichert werden, ob sie Menschen, die womöglich auf der Flucht sind, Essen und Trinken geben können und so weiter. Aber es stärkt auch das gesamtgesellschaftliche Bewusstsein über Repression.
4: And I think that's good. That's good for like overall education of society, that you know anyone can be repressed only because of saying things or being in the wrong place or opposing the mainstream narrative or whatever. We could fill it with shutting different spaces, so like shutting independent media or not having access to independent media anymore, or like not having access to resources. As self-organized groups, we never had a lot of resources. Like we didn't have spaces we could meet, or we didn't have funds we could apply for. But we, from time to time, used the resources NGOs, for instance. And NGO was the sector that got affected by the right-wing politics. So they didn't have funds anymore. That's why they couldn't share the funds. They didn't have funds enough to keep the space. So we couldn't use the space. So like indirectly, we also felt the consequences of shutting different spaces, like financial spaces or physical spaces, media spaces.
3: Analoge oder digitale Räume, die braucht es natürlich für jede Form des demokratischen Engagements. Und alleine an diesen Basics scheitert es immer und immer wieder. Oder es sind zumindest Hürden, die erstmal genommen werden müssen. Und es geht bei dieser Frage um die Möglichkeiten und Unmöglichkeiten demokratischen und emanzipatorischen Engagements ja nicht nur um die politische Hegemonie von Rechten, sondern auch um die kapitalistischen Verhältnisse, in denen die Gesellschaft organisiert ist. Auch sie führen dazu, dass es immer weniger selbstverwaltete, unkommerzielle Orte für Begegnungen und politischen Austausch gibt.
1: Dabei ist das Schaffen und Erhalten von Räumen eine ganz zentrale Aufgabe, zum Beispiel auch in der Arbeit von Bon Courage aus Borna, um damit im besten Fall auch eine Art Safer Space für von Diskriminierungen und oder Gewalt betroffenen Menschen zu bieten.
2: Genau. Und vielleicht noch genau eine andere Ebene, wo wir uns versuchen gut aufzustellen im ländlichen Raum, ist einfach auch, dass wir mit sehr viel marginalisierten Personen arbeiten, die im Alltag sehr starken Rassismus ausgesetzt sind, sei es jetzt einfach durch das politische System, aber sei es auch einfach durch Alltagsrassismus, durch unsere Gesellschaft. Und wir versuchen einfach als Verein Rückzugsräume zu bieten für marginalisierte Personen, damit sie sich dort vernetzen können, damit sie sich dort treffen können, begegnen, empowern können und genau selber aktiv politisch wieder in unsere Gesellschaft hineinwirken können. Und genau, ja.
3: Auch dazu hat Arne Semsrott ein Kapitel in seinem Buch Machtübernahme geschrieben. Hören wir mal rein.
0: Viele von Rassismus betroffene Menschen haben in den vergangenen Jahren darüber nachgedacht, ob sie Deutschland verlassen sollen. Nazis raus, wird nichts, also sollte man möglicherweise stattdessen selbst auswandern. Hätte man ihnen zugehört, anstatt sie nicht ernst zu nehmen, wäre der öffentliche Diskurs in Bezug auf die AfD jetzt ein anderer. Ihre Geschichten gingen in den Meisternarrativen unter. So bezeichnet Gilda Sahebi die Perspektiven und Geschichten der Nichtbetroffenheit und des ruhigen Abwartens der weißen Mehrheitsgesellschaft, die den Ernst der Lage nicht erkennen will. In Ruhe abwarten zu können, was sich aus öffentlichen Forderungen von Politikern entwickelt, im großen Stil abzuschieben, ist ein Privileg, das viele nicht haben. Deswegen bieten Menschen wie der Karate-Profi Arif Abdullah Haidari MigrantInnen kostenlos Selbstverteidigungskurse an. Im Interview mit Z sagte Haidari: Ich vergleiche Selbstverteidigung gerne mit erster Hilfe. Du brauchst sie selten, aber wenn die Gefahr da ist, muss alles wie automatisch funktionieren. Und die empfinde ich in der jetzigen Zeit für MigrantInnen sehr hoch. Die Zahl der Angriffe steigt immer weiter, Rechtsextremisten greifen wieder Geflüchtetenheime an. In den USA gehen ähnliche Planungen schon deutlich weiter. Nachdem ein Attentäter Ende November 2022 in einer schwulen Bar im US-Staat Colorado mit einem Gewehr 5 Menschen tötete und weitere 19 Menschen teils schwer verletzte, sendete das Schockwellen durch das ganze Land und darüber hinaus. Der queerfeindliche Amoklauf im Club Q führte unter anderem dazu, dass sich im ganzen Land neue, explizit queere Schießclubs gründeten. Die Clubs mit Namen wie Pink Pistols und Blazing Sword haben das Ziel, Mitglieder der queeren Community im Umgang mit Schusswaffen und in der Selbstverteidigung zu schulen. Weiteren Amokläufen wollen ihre Mitglieder nicht schutzlos ausgeliefert sein. Wer weiß, was passiert, wenn die AfD erst Teil der Regierung ist. Merkmal einer demokratischen Gesellschaft ist in der Theorie, dass ein friedliches Zusammenleben möglich ist, weil der Staat das Gewaltmonopol hat. Aber wenn große Teile der Bevölkerung angesichts von rechter Gewalt nicht sicher sind, wenn Verwaltungen, Gewerkschaften, Justizunternehmen, Medien nicht für sie da sind, müssen sie dann nicht ihre eigene Verteidigung organisieren und sich auf Krisen vorbereiten? Also
1: ja, Arne spricht hier von Prepping. Das ist, wie er selbst sagt, im besten Fall mit einem Keller voll mit Klopapier und Medikamenten assoziiert und im schlechtesten mit rechtsterroristischen Gruppen wie Nordkreuz. Dennoch diskutiert er die Möglichkeiten bzw. die Notwendigkeit eines quasi emanzipatorischen, da kollektiven Preppings.
0: Aber was wäre denn, wenn wir Prepping nicht individualistisch, sondern kollektiv gestalten, als Selbstermächtigung der Zivilgesellschaft angesichts eines Staats, auf den man sich nicht verlassen kann? Diesen Ansatz, der beinhaltet, Gesellschaft vor allem lokal zu organisieren, Politik von unten zu machen, gemeinsame Infrastruktur zu schaffen und sich auf einen Tag Y vorzubereiten, kann man Prepping for Future nennen. Ein zukunftsfähiges und solidarisches Prepping. Die Initiative 19. Februar in Hanau zeigt, wie es geht. Um ein gemeinsames Bedürfnis herum, hier Trauerarbeit und gegenseitiger Rückhalt, formiert sich eine lokale Gruppe, sammelt gemeinsam Stärke und Widerstandskraft, allerdings nicht, um sich zu isolieren und zu verstecken, sondern in die Gesellschaft hineinzuwirken. Je nachdem, von welcher Zukunft wir ausgehen, kann zukunftsfähiges Prepping bedeuten, wir lernen Wasser zu fördern, zu schöpfen, Gemüse anzubauen, Selbstverteidigung. Beim zukunftsfähigen Prepping werden wie beim individualistischen Prepping Vorräte angelegt, hier allerdings gemeinsam. Diese Vorräte bestehen nicht nur aus Ressourcen wie Medikamenten, Lebensmitteln, Gartenequipment, medizinischen Kenntnissen. Sie können auch aus radikaler Zärtlichkeit bestehen, aus Kunst, aus langfristig haltbaren Strukturen, aus dem Kampf für die Demokratie, nicht gegen alle anderen. Diese Vorräte bestehen aus Solidarität, gegenseitiger Unterstützung und Liebe.
3: Ja, okay, das klingt jetzt zugegebenermaßen schon nach einem cheesy schönen Schlusswort, aber ganz so weit sind wir noch nicht, denn im Ernst sollten wir ja noch mal kurz darüber sprechen, was sind Handlungsoptionen momentan? Kommen wir damit zurück zu der Frage des Anfangs. Wegziehen?
4: 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You need contacts and language and people to get to the new group or collective. And then you go to Poland, and even in the big city, you go to an event, and you are the 13th person. Without you, it's only 12. So it makes a difference. And I understand people who need to move out. There's many of my queer friends who moved out because of the political situation or just the general atmosphere in Poland. And I don't resent them. I understand that people need to have a little bit more pleasant life. On the other hand, I totally agree with, you know, the sticker, like, support your local Antifa, don't move to Berlin. So it would be nice to have both people who still have resources to struggle and to stay on the place and do something or organize, and people who just feel tired, burned out, and then maybe move out to another place. Maybe they come back. I also know people who came back to Poland to be more active there. And I usually say that it's not excluded in my case. Like I wouldn't like to use my time, energy, and other resources only in Germany. I'm glad that it's close enough and I can do it cross-border.
1: Eine weitere Frage, die sich stellt, institutionelle Ebene oder Selbstorganisierung? Kann Selbstverwaltung nicht total empowern angesichts der überwältigenden Schwere der parlamentarisch-politischen Ebene? Oder verpasst man damit wichtige Punkte, wie nur als Beispiel die Option auf ein Verbot der AfD, wenn man sich aus dieser Ebene heraushält?
4: And I don't want to sound like a person who's like, oh, I don't really care what's going on, because of course I care. I hadn't been voting for a long time, and then a queer friend still living in Poland told me, hey, for me it really matters who is the president of this country. So I just went voting, even though, you know, I didn't want to do it as someone who doesn't vote and so on. So I don't want to be ignorant. I wouldn't say that I don't care. I would say no matter who is in power and what is the government of the country, first of all, I question the country. I don't want to trust them. I don't want to rely on them. So I'm going to invest in self-organized structures regardless. If they are supportive, if we share some values, great. If we don't, it doesn't matter. So I think building alternatives is very important. And it also allows us to react quickly and to support directly. But there are groups and people who are much better in doing, let's say, bigger politics, pushing the political agenda, doing lobby, gaining publicity, revealing the scandals, advocacy. It's great. Like, ideally, we do it two ways. It's just not the same people, and I don't need to argue which way is better. I would like to live in the world where both is possible.
3: Fragen wir nach Strategien und Handlungsoptionen auch noch Sandra von Bon Courage.
2: Also ich habe jetzt nicht den Lösungsansatz, wie ihr euch sicherlich vorstellen könnt. Also ich glaube, was total wichtig ist, ist einfach, das ist so platt gesagt, aber es ist Vernetzung und im Austausch bleiben und einfach auch transparent machen, wenn wir jetzt quasi angegriffen werden oder wenn wir was, also davon betroffen sind, das halt an andere Vereine weiterzugeben, weil selbst wenn wir jetzt nicht mehr dagegen machen können, können die anderen Vereine sich vielleicht dagegen schützen. Also ich glaube, das ist ganz wichtig, diesen sehr, sehr engen Austausch zu haben, der natürlich enorm Energie, Ressourcen kostet und Zeit, aber diese Zeit zu nehmen und ja, also das, also solidarisch sein, und ich habe das immer gemerkt, also wenn wir angegriffen wurden und wir hatten ein paar Angriffe, was uns da echt rausgeholt hat, war einfach die Solidarität. Das ist einfach unglaublich krass gewesen, wie sehr uns das bestärkt hat und wie gut wir dann halt auch mit diesen rechten Angriffen umgehen konnten.
0: Also ich glaube, es gibt häufig so die Frage, die viele von uns haben, was kann man denn tun, was kann man denn noch tun? Und ich zum Beispiel neige dann dazu, mir zu überlegen, was kann ich dann irgendwie Neues tun? Und ich habe aber den Eindruck, so die guten Projekte, die sind ja schon alle da. Ne? Das, was ihr macht, ist ja da. Es gibt die Konzepte der autonomen, der alternativen Zentren aus den 90ern. Und das war auch genau die richtige Idee. So, das gibt es ja alles. Wir müssen irgendwie das Rad gar nicht neu erfinden, sondern es ist ja alles da. Und ich finde, gleichzeitig ist es vollkommen okay, dabei zu verzweifeln und traurig zu sein, weil wir in einer scheiß Situation sind und weil die Angriffe da sind. Und es ist total wichtig, dabei zu sagen, hey, das ist normal und ist okay. Und wer wird man da einfach nur so sagen, hey, wir schaffen das schon, wir schließen uns zusammen. Das wäre einfach komplett realitätsfremd. Damit kann man ja nicht arbeiten. Deswegen das erstmal anzuerkennen, dass es scheiße ist und dass wir Grund zur Verzweiflung haben, ist, glaube ich, total wichtig. Und dann aber zu sehen, dass es so vielen von uns so geht, und das hast du mit der Solidarität angesprochen, dass viele von uns verzweifelt sind und dass wir traurig sind und dass wir darüber halt eine Gemeinsamkeit schaffen und das als Grundlage nehmen können, um halt irgendwie eine Form von Trauerarbeit und dann politische Arbeit damit zu machen. Und dann passieren halt die ganze Zeit auch Sachen, die man nicht voraussehen kann, dann vielleicht auch zum Guten. Und auf diese Momente arbeiten wir dann hin, die wir natürlich nicht vorsehen können, aber die garantiert auf jeden Fall kommen, und dann nutzen wir halt die Chancen, die es dann gibt.
4: If I'm too pessimistic, then maybe I just shut down and don't do things. If I'm too optimistic, which is basically impossible, then maybe I don't do anything either. So I think some sort of realistic approach that, I still can do a little bit, just for myself and for people I know, and maybe for one person I don't know, but there's still a chance to support someone or to create this life a little bit easier for some people.
3: Ja, und das ist jetzt wirklich das Schlusswort. Und damit sagen wir tschüss. Lest das Buch von Arne Semsrott in Gänze für eine noch längere Anleitung zum Widerstand, wie es da auch im Untertitel heißt. Und bleibt uns treu. 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Der Link ist in der Infobox. Aber nur, wenn ihr mögt und wenn ihr könnt. So you gotta let me know.
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6: Und jetzt geht's weiter mit DJ Luisa.
7: Yay, ich freue mich. Und ich wünsche allen Leuten, die heute Geburtstag haben, Happy Birthday.

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Ja, speaking of paper thin, Daphne saß heute mit uns im Garten und hat ein Buch mitgebracht mit sehr tollen Kurzgeschichten. Und da werden wir jetzt eine hören.

Aus Kummer aller Art von Marianna Licky. Das ist eine Kurzgeschichtensammlung. Einbrecherherzen. Meine Badezimmertür ist über 100 Jahre alt und hat mir im Laufe unserer gemeinsamen Zeit mehrfach zu verstehen gegeben, dass etwas mit ihr nicht stimmt. Und ausgerechnet jetzt, in einer Samstagnacht, fliegt sie durch einen Windstoß zu und geht nicht mehr auf, egal was wir, meine Freundin Katja und ich, versuchen. Nachdem wir mit allerlei Kugelschreibern und Schraubenziehern hantiert haben, rufen wir einen Schlüsseldienst an. Ich bin in 30 Minuten da, sagt der Schlüsseldienst putzmunter. Weder Katja noch ich haben jemals Kontakt zu einem Schlüsseldienst gehabt. Katja sagt, sie habe gelesen, dass Schlüsseldienste oft von ehemaligen Einbrechern betrieben werden und schaut mich dabei an, als rechne sie nicht nur mit einem Einbrecher, sondern mit einem Serienkiller. Immer wenn jemand von Einbrechern anfängt, muss ich an meine frühe Kindheit denken. Als ich im Vorschulalter war, arbeitete mein Vater als Gefängnispsychologe und manchmal wohnten entlassene Strafgefangene übergangsweise bei uns. Einer davon war Elmar. Er war damals Mitte 20 und lebte 2 Jahre lang bei uns. Er war aus meiner Sicht turmhoch, trug eine Fukuhila-Frisur und grüne Schlaghosen, die am Saum Stockflecken hatten, und er roch intensiv nach Ernte 23. So rochen auch meine Haare, wenn Elmar mir Zöpfe geflochten hatte, was meine Kindergärtnerin weit weniger angenehm fand als ich. Ich liebte Elmar. Er brachte mir bei, wie man Schuhe zubindet, wie man Kakao anrührt und außerdem das Alphabet, also eigentlich alles, was ich wissen musste. Ich hatte keine Ahnung, was Elmar sich hatte zu Schulden kommen lassen. Mein Vater erzählte mir später, er sei wiederholt in Geschäfte ein und habe Zigarettenautomaten aufgebrochen. So dermaßen wiederholt, dass man ihn schließlich, wie es in den 1970er Jahren hieß, verknackt hatte. Elmar hat später keinen Schlüsseldienst eröffnet, sondern einen Kiosk in Köln-Kalk. Das alles erzähle ich Katja und sie schaut mich skeptisch an und sagt, dass ich durch Elmar ein sehr verklärtes und überholtes Bild von vom kleinkriminellen Milieu hätte, und dann klingelt es endlich. Es ist jetzt 1 Uhr nachts. Guten Morgen, Kalscheuer mein Name, schmettert der Mann vom Schlüsseldienst uns entgegen. Er sieht kein bisschen aus wie Elmar, sondern eher wie eine Mischung aus Peter Handke und Peter Lustig, und er legt eine etwas verzweifelte Munterkeit an den Tag, wie ein Dozent, der weiß, dass alle Teilnehmer seiner Veranstaltung nicht aus Interesse, sondern wegen Prüfungsrelevanz belegt haben. Er hat einen Koffer dabei und, wie sich herausstellen wird, eine Menge Besinnlichkeit. Herr Kalscheuer kniet sich vor die Badezimmertür und sagt, ich muss Sie bitten, nicht zuzuschauen. Man darf, lernen wir, beim Aufbruch eines Schlosses nicht zusehen, damit sich kein verheerender Lerneffekt einstellt. Wir wenden uns also ab und die Tür lässt sich sehr lange bitten. Ich bin zu müde und Katja ist zu angespannt für Konversation, Herr Kalscheuer aber nicht. Was machen Sie denn beruflich? Fragt er. Da Katja nicht antwortet, sage ich, ich bin Autorin. Aha, sagt er, dann öffnen Sie ja auch viele Türen. Ich schaue Katja an, sie lächelt. Katjas Vorbehalte konnte man schon immer im Handumdrehen mit Besinnlichkeit knacken. Die Türen zu den Herzen ihrer Leser nämlich, schiebt Herr Kalscheuer nach, weil er sich nicht sicher ist, ob wir das Bild verstanden haben. Und was machen Sie? Fragt er, und als Katja sagt, sie sei Grundschullehrerin, sagt Herr Kalscheuer nachdenklich, dann öffnen Sie ja auch viele Türen. Türen zu den Herzen ihrer Schützlinge. Und ich frage mich, ob Herr Kalscheuer das mit den Türen wohl auch sagt, wenn jemand seiner Kunden auf die Frage nach dem Beruf Ordnungsamt, Parkraumüberwachung antwortet. Und ich hoffe es sehr. Und außerdem hoffe ich, dass die ganz und gar unmetaphorische, altersstarrsinnige Badezimmertür jetzt endlich mal aufgeht. Abgewandt fiebern wir mit. Dann fliegt die Tür auf, zeitgleich mit der Tür zu Katjas Herz. Sie klatscht in die Hände vor Freude, dass das Bad wieder begehbar und Herr Kalscheuer bislang kein Serienkiller ist, und bevor ich sie davon abhalten kann, hat sie Herrn Kalscheuer schon einen Kaffee angeboten, sitzen wir schon am Küchentisch und Herr Kalscheuer erzählt von den Türen und Herzen, die er schon geöffnet hat. Es sind zahllose. Weil ich finde, dass es reicht, wenn eine von uns begeistert zuhört, ziehe ich mein Telefon aus der Hosentasche. Lieber Elmar, schreibe ich, sehen wir uns im Herbst in Köln? Ich hoffe, ich piepse dich nicht wach. Du piepst mich nicht wach, schreibt Elmar zurück. Ich stehe hier am Fenster und rauche, und ich bin alt und mir ist langweilig. Wie geht es dir?
Ich sehe Elmar vor mir, wie ihm langweilig ist, wie er am Fenster seiner Einzimmerwohnung in Köln-Kalk steht, wie er da im Stehen auf die 70 zugeht. Heute habe ich meine Badezimmertür nicht mehr aufgekriegt, schreibe ich. Sie ist noch ein wenig älter als du. Jetzt ist mir nicht mehr langweilig, schreibt Elmar sofort zurück. Pass auf, ruf bloß keinen Schlüsseldienst an. Das sind ganz oft zwielichtige Gestalten, habe ich gehört. Was ist das für eine Tür? Kannst du mir ein Foto schicken? Zusammen kriegen wir die wieder auf. Ich verspreche es dir. Ich führe dich durch den Vorgang. Kein Problem. Viele Grüße. Ich freue mich. Bis gleich. Ich schaue von meinem Telefon hoch. Herr Karl Scheuer ist immer noch dabei, von geöffneten Türen zu erzählen, und Katja schielt vor Müdigkeit und hört tapfer weiter zu. Ich tippe zu spät in mein Telefon, lösche das dann aber wieder, weil ich an Elmas Herz denke, dessen Tür durch meine verschlossene Badezimmertür aufgeflogen ist. Danke, schreibe ich. Ja, bitte führe mich durch den Vorgang. Toll. So, jetzt muss ich mal was trinken.

Bruder innerlich. Eine ganz, die sind alle kurz. Diese heißt Bruder innerlich. Als ich ein Kind war, sind wir oft mit dem Auto in den Urlaub gefahren. Wenn mein Bruder und ich auf dem Rücksitz zu quengeln anfingen und meine Eltern die ewigen Benjamin Blümchen-Kassetten nicht mehr hören konnten, sagte mein Vater oft, macht einfach die Augen zu und unterhaltet euch mit Bruder innerlich. Wir hatten keine Ahnung, wer Bruder innerlich war, aber wir hatten sehr guten Kontakt zu ihm. Das klingt paradox. Ein Paradox, hat der Philosoph Alan Watts geschrieben, ist eine Wahrheit, die sich auf den Kopf stellt, um auf sich aufmerksam zu machen. Auch jetzt ist Sommer. Ein stickiger Großstadtsommer, die Unterarme kleben an der Schreibtischplatte, als sei sie mit Fliegenkleber ausgelegt. Deshalb verlege ich den Arbeitsplatz in Achims Café unten im Haus, denn Achim hat immerhin einen Ventilator. Seinen Gästen gegenüber zeichnet sich Achim dadurch aus, dass er sehr mittelmäßige Witze macht. Wenn man seinen Kaffee bezahlen will, sagt Achim, 200 Euro bitte. Und wenn man ein belegtes Brötchen bestellt, tut er immer so, als würde er es runterfallen lassen. Achim setzt dem Irrglauben auf, dass Witze durch Wiederholungen besser werden. Alle lachen trotzdem, weil es schön ist, dass Achim sich jedes Mal so über seine Scherze freut. Heute allerdings ist die Luft im Café zum Schneiden. Und das nicht nur, weil der Ventilator sich seltsam benimmt, er knarrt und dreht sich nur sehr schlapp. Die Luft ist dick, weil Achim und seine Frau sich ganz offenbar streiten. Achim macht zum ersten Mal keinerlei Anstalten, mein Brötchen fallen zu lassen. Er stellt es mir wortlos auf die Theke. Achims Frau lehnt mit verschränkten Armen an der Wand. Ich möchte es aber unbedingt, sagt sie. Ich setze mich an einen Tisch und dann kommt heraus, was Achims Frau unbedingt möchte. Einen zweiwöchigen Meditationskurs im Harz. Und Achim soll mit. Achim hat Meditieren schon ausprobiert. Ich weiß das, weil wir denselben Meditationskurs abgebrochen haben. Ich hatte den Kurs angefangen, weil es mit Bruder innerlich nicht zum Besten stand. Es war, als führten Bruder innerlich und ich eine komplizierte Fernbeziehung. Achim und ich saßen in der letzten Reihe auf bordeauxfarbenen Meditationskissen. Zu Beginn sagte der Meditationslehrer, wir sollen in uns hineinspüren und unserem wahren Selbst begegnen, also vermutlich Bruder innerlich. Wenn ich auf Anweisungen in mich hineinspüren soll, verlaufe ich mich meistens und lande irgendwo obenrum in den Gedanken, die dann ihre Stimme verstellen und vorgeben, das wahre Selbst zu sein und mich ausführlich anpampen. Ich bin nicht über das berüchtigte Meditationsanfängerstadium hinausgekommen. Das, in dem die Gedanken auf einen einhacken, die Beine wehtun und Bruder innerlich sich erschrocken verkrümelt. Achim ging es ähnlich. Nach der 6. Sitzung konnten scheinbar alle außer uns einwandfrei meditieren. Es sah toll aus, wie sie da saßen. Sehr gern hätten wir auch derartig da gesessen. So gleichzeitig entrückt und ganz anwesend. Alle wirkten innerlich blitzblank. Nur in unserem Inneren sah es aus wie bei Hempels unterm Sofa. Als wir in der 8. Sitzung sagten, dass Meditation vielleicht leider nichts für uns sei, sah der Meditationslehrer uns an, als hätten wir gesagt, dass wir schweren Brechdurchfall hätten. Er prognostizierte, dass Achim und ich ohne ihn und die Meditation nie unser wahres Selbst kennenlernen würden, nie den No Mind, nie die Stille. Dafür, dass er Stille so schätzte, sagte der Meditationslehrer sehr viel. Ein Tee bitte noch, sagte ich zu Achim. Meditieren bringt dich in Kontakt mit dir selbst, sagt Achims Frau. Achim seufzt, stellt den Tee vor mich hin und schaut in die Tasse, als läge auf ihrem Grund ein schöner Traum von letzter Nacht. Achim und ich sind damals reichlich beklommen aus dem Meditationszentrum geschlichen. Den halben Rückweg lang sagten wir nichts. Pah, schnaubte ich schließlich, weil ich bei akuter Verunsicherung oft großlaut und hemdsärmelig werde. Heutzutage muss aber auch alles meditieren, was nicht bei 3 auf den Bäumen ist. Kurz vor unserem Haus sagte Achim, mein Fahrrad ist kaputt. Lust auf Reparieren? Wir gingen in den Hinterhof. Achim drehte sein Fahrrad um. Es stand mit seinen Rädern in der Luft da wie ein Paradox. Ich holte den Werkzeugkoffer. Wir fingen an zu reparieren. Es war Frühherbst, die Kastanie im Hof rauschte im Wind. Wir hatten alle 4 gut zu tun, Achim, ich, die Kastanie und der Wind. Die Brüder innerlich waren bester Dinge und ganz auf unserer Seite. Wir haben alle nicht viel gedacht, eigentlich gar nichts.
Nur ab und zu hat sich ein Gedanke vorgewagt und verlautbart, besser den Schlitzschraubenzieher. Und damit hatte er recht. Und dafür sind Gedanken schließlich gemacht, um hilfreiche Hinweise zu geben. Ich esse mein Brötchen auf. Ich hoffe, Achims Frau kommt auf die Idee, allein zum Meditationskurs zu fahren. Und ich hoffe außerdem, dass Achims Fahrrad bald mal wieder kaputt geht. Achim kommt an meinen Tisch und räumt ab. Ich sage, ich möchte dann auch zahlen. Und um Achim aufzuheitern, sage ich noch hinterher, 200 Euro, oder? Achim guckt finster wie der Harz und lacht nicht. Es ist ja auch einfach nicht lustig. Er schaut nach oben zum Ventilator. Der knarrt wie ein unwahres Selbst. Da stimmt was nicht, sagt Achim. Wollen wir das reparieren? Und dann knallt es und ich denke, jetzt ist etwas heruntergefallen, aber es ist nur das Geräusch, das entsteht, wenn ein Bruder innerlich seine Hand in die des anderen schlägt. Nichts lieber als das, sage ich. Die ist schon gut.

Dieses Tape hat irgendwie einen süßen Weg zu mir gefunden. Ich war auf einem Flohmarkt im Westwerk in Leipzig und habe da Sachen verkauft. Und ich mache das sehr gern. Zum einen, weil ich gerne meine Sachen loswerde und diese Verkaufsgespräche irgendwie mal ganz toll finde. Und was ich aber am liebsten mag, ist dann irgendwann, wenn schon ein bisschen Geld in der Kasse klingelt, selber meine Runde zu drehen und mir so ein paar kleine Schätze rauszusuchen. Und ich habe da so meine Runde gedreht und plötzlich kommen zwei kleine Kinder auf mich zu und meinen so, ey, hier, komm doch mal zu unserem Stand, wir haben ganz viele tolle Sachen, bla bla. Und dann habe ich mir angeschaut, was sie so haben. Und ich hatte gerade ein kleines Radio mit einem Kassettenspieler schon gekauft. Und sie hatten Tapes. 5 Stück oder so. Keine Ahnung, wie sie zu denen gekommen sind. Und mitunter war da dieses Stück zu finden. Ich habe leider das Cover von diesem Tape verloren, deswegen habe ich nur noch Informationen extrahieren können, die auf dem Tape selbst stehen. Und das stammt aus China. Ich habe versucht, das übersetzen zu lassen und der Titel ist sehr poetisch. Es gab irgendwie verschiedene Übersetzungen. Aber eine davon ist das Geräusch des fließenden Wassers und das Geräusch des fließenden Windes. Ja, und dieses Bild mit reinzunehmen in diese sehr atmosphärische Orchesterkomposition tut irgendwie gut und ist rund. Eine andere Übersetzung war noch: The sound of the water is flowing and flowing. Beziehungsweise the sound of the water is flowing and floating. Und die dritte Übersetzung war positive feather adjustment, water leakage and diffusion. Ja. Genau, diese Titel wollte ich einfach noch mit reingeben. Ja, ganz tolles Stück auf jeden Fall. Höre ich sehr gern, um in den Tag zu starten.

Im S zur Stoßzeit. Ein Typ ungefähr 26, weicher Hut mit Kordel statt Band, zu langer Hals, als hätte jemand dran gezogen. Leute steigen aus. Besagter Typ regt sich über einen der Nebenstehenden auf. Der rempelt ihn jedes Mal an, wenn einer vorbei wolle, beschwert er sich. Weinerlicher Ton, der aggressiv klingen soll. Er sieht einen freien Platz, springt hin. 2 Stunden später sehe ich ihn auf der Cour de Rome vor dem Gare Saint-Lazare. Er steht mit einem Freund da, der zu ihm sagt, du solltest dir einen zusätzlichen Knopf an dem Mantel nähen lassen. Er zeigt ihm wo, am Ausschnitt und warum. Ja, das ist der Ausgangspunkt für Raymond Queneau's Stilübungen. Fantastisches Buch, der auf, ich weiß nicht, etlichen verschiedenen Arten dieses Ereignis, was ich gerade vorgelesen hatte, was unter dem Titel notiert läuft, beschreibt. Und daraus werde ich euch einfach ein paar jetzt vorlesen. Im Hintergrund hören wir Klaviermusik von einer Kassette, die ich in irgendeinem Antiquitätenladen Trödelladen in Leipzig erstanden habe. Und ich finde, das ist eine schöne Untermalung für diesen kleinen literarischen Exkurs.

Rückwärtsgang. Da sollte noch ein Knopf an deinen Mantel, sagte sein Freund zu ihm. Ich begegnete ihm mitten auf der Cour de Rome, nachdem ich ihn zuletzt dabei beobachtet hatte, wie er sich begierig auf einen Sitzplatz stürzte. Da hatte er sich gerade gegen das Schubsen eines Mitreisenden verwahrt, der, wie er behauptete, ihn jedes Mal anrempelte, wenn jemand ausstieg. Der magere junge Mann war Inhaber eines lächerlichen Hutes. Das Ganze spielte sich auf der Plattform einer vollbesetzten S-Bahn ab am selben Mittag. Wortkompositionen. Ich Autobusplattformte mit menschmenghaft in einer luteozimittäglichen Raumzeit und nachbarte mit einem rotznasigen, tressebehuteten Langhals. Dieser sagte zu irgendeinem, irgendanonymen, sie Rempel offenbaren mich. Nachdem er das ausgestoßen hatte, freiplatzte er sich begierig. In einer späteren Raumzeitlichkeit sah ich ihn wieder, wie er Place à la Sarte mit einem X, der zu ihm sagte, du solltest deinen Mantelknopf ergänzen und ihm die Sache warum erklärte. Da ist der Autobus gekommen, da bin ich eingestiegen. Da habe ich einen Zeitgenossen gesehen, der mir ins Auge fiel. Da habe ich seinen langen Hals gesehen und die Tresse um den Hut. Da hat er angefangen, seinen Nachbarn anzumosern, der ihn da auf die Füße getreten war. Da hat er sich hingesetzt. Da habe ich ihn später auf der Cour de Rome wiedergesehen. Da war er mit einem Kumpel unterwegs. Da hat der Kumpel zu ihm gesagt, du solltest dir lieber noch einen Knopf an deinen Mantel nähen lassen. Da,

Ja, zurück durch die Zeit. Wir verorten uns jetzt erst eine Weile in den 80ern. Da habe ich wirklich einige Tapes hier rumfliegen. Mit wilden Mixen. Und das Best of gibt's jetzt zu hören. True Colors.

0: Das war Robin Gibb mit Titeln seines zweiten Soloalbums. Für euch noch einmal die Reihenfolge. Boys to Fall in Love, Diamonds, X-Ray Eyes, Robert, Rebecca, In Your Diary und zuletzt King of Fools. Dies war Jugendstudio DT64 auf UKW. Macht's gut und eine gute Nacht noch. Tschüss.
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0: So ein Mist, ey. Die haben doch nirgends hier in keiner anständigen Kneipe oder Obermann. Die haben doch nirgends gescheite Musik, ey. Das soll man sich nur noch gefallen lassen. Nun frage ich Professor Gaul, wie hieß der, Kaul, ob man für sein Geld nicht anständige Musik hören darf, nicht wahr? Also ey, mir reicht sowas schon lange, ey. Also mir reicht das. Da höre ich lieber bei mir, ey, mal da. Oh, jetzt spielen sie mal was anderes, ey.
1: Ja, das war ein kleiner Ausflug durch die 80er und Kommentar von einem Hörspielmacher, würde ich sagen. Ich konnte nicht genau zuordnen, aus welcher Ecke er genau kommt. Vielleicht wisst ihr ja mehr. Aber ja, auf jeden Fall aus einer anderen Zeit. Weißes Tape, komplett unlabelt, sehr vergilbt. Das Weiß ist senfgelb an manchen Stellen schon. Ja, wir machen weiter mit den 80ern. Das ist Home by the Sea, Genesis. 1983.

Ja, damit sind wir leider schon beim letzten Song der Show. Ich hatte verdammt viel Spaß, auf diese Art und Weise das Ganze zusammenzutragen mit meinem kleinen Radio. Das Ganze auszuweiten auf Dinge abseits fest-releaseder Musik in ihrer reinen Form. Ich hoffe, euch hat das gefallen. Das Fragmentarische, das Losere. Genau, ganz großen Dank natürlich an Daphne für die Geschichten. Großen Dank auch an das Gebrauchtwarenzentrum im Leipziger Westen, im Klingerweg, wo ich ganz viele von diesen Tapes erstanden habe. Danke an die kleinen Kids vom Flohmarkt. Danke an Jakob für das Tape aus Italien und natürlich alle Leute, die sonst so mich unterstützen mit dem, was ich hier tue. Genau, und damit jetzt noch viel Spaß mit diesem Song. Macht euch noch einen schönen Sonntag.